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1: Die Bundesregierung hat sich gestern nach mehreren Tagen Verhandlungen auf ein 240 Millionen Euro schweres Hilfspaket für die Landwirtschaft geeinigt. Das Geld soll unter anderem in die Dürreversicherung, in Zinszuschüsse und in eine Entlastung bei den Sozialversicherungsbeiträgen fließen. Zugleich wird auch das Klimaziel 2040 gesetzlich verankert. Bis 2040 soll Österreich klimaneutral werden, darauf einigt sich die Regierung. Das bedeutet, dass die erneuerbaren Energien stark ausgebaut und die CO2-Emissionen bis 2040 so weit wie möglich reduziert werden. Wie das gelingen soll, das will die Bundesregierung bis Ende 2027 festlegen. Das Unwetter gestern hat auch nicht vor dem Frequency Festival in St. Pölten Halt gemacht. Das Festival musste gestern am Abend unwetterbedingt abgebrochen werden. Betroffen waren die Auftritte etwa von Sido und Paul Kalkbrenner. Heute soll das Festival wie geplant weitergehen. 0:8 hat der GRK vor einer Woche gegen Rapid Wien verloren. Gestern gibt es gegen den Aufsteiger Ried wieder eine Niederlage, diesmal aber nur mit 0:1. Der Trainer Ferdinand Feldhofer ist ja bereits zu Wochenbeginn freigestellt worden. Interimscoach Joachim Standfest zeigt sich nach der gestrigen Niederlage nicht unzufrieden. Er sieht im GRK viel Potenzial.
2: Podersdorf 19 Grad, Maria Pfarr 7. Wir haben etwas Nebel in der Früh, aber ansonsten gibt es einen Mix aus Wolken und Sonne. Am längsten trocken im Osten, also ohne Schauer geht es auch heute nicht. Und das Wort heiß, das verschwindet bei maximal 18 bis 26 Grad auch aus unserem Vokabular. Ziemlich ähnlich auch der morgige Sonntag. Hier ist der Verkehrsüberblick für den Samstagmorgen. Wir haben zunächst einmal eine Grenzwartezeit am Walserberg, also in Salzburg, Richtung Deutschland. Da lässt ihr eine halbe Stunde liegen. Und in Oberösterreich ist die B1, die Linzer Bundesstraße in Wels Richtung Machkrenk, nach einem Unfall gesperrt. Örtlich kann man das Ganze aber umfahren. Gute Fahrt! 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
1: Die Rufnummer ist uns nicht bekannt. Bitte überprüfen Sie die Rufnummer.

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1: Die Bundesregierung hat sich gestern nach mehreren Tagen Verhandlungen auf ein 240 Millionen Euro schweres Hilfspaket für die Landwirtschaft geeinigt. Das Geld soll unter anderem in die Dürreversicherung, in Zinszuschüsse und in eine Entlastung bei den Sozialversicherungsbeiträgen fließen. Zugleich wird auch das Klimaziel 2040 gesetzlich verankert. Bis 2040 soll Österreich klimaneutral werden, darauf einigt sich die Regierung. Das bedeutet, dass die erneuerbaren Energien stark ausgebaut und die CO2-Emissionen bis 2040 so weit wie möglich reduziert werden. Wie das gelingen soll, das will die Bundesregierung bis Ende 2027 festlegen. Das Unwetter gestern hat auch nicht vor dem Frequency Festival in St. Pölten Halt gemacht. Das Festival musste gestern am Abend unwetterbedingt abgebrochen werden. Betroffen waren die Auftritte etwa von Sido und Paul Kalkbrenner. Heute soll das Festival wie geplant weitergehen. 0:8 hat der GRK vor einer Woche gegen Rapid Wien verloren. Gestern gibt es gegen den Aufsteiger Ried wieder eine Niederlage, diesmal aber nur mit 0:1. Der Trainer Ferdinand Feldhofer ist ja bereits zu Wochenbeginn freigestellt worden. Interimscoach Joachim Standfest zeigt sich nach der gestrigen Niederlage nicht unzufrieden. Er sieht im GRK viel Potenzial.
2: Im Vergleich zu gestern sind die Regenschauer heute nix, ein Klacks.
3: Also, wir haben einen Wolken-, Sonne- und Schauermix, am längsten sonnig im Norden und Osten, zwischen dem Innviertel und dem Nordburgenland. Die Kehrseite der Medaille, genau dort, weht aber auch dann ziemlich kräftiger Wind. Zum Teil nur wenig Sonne gibt es auf den Bergen und im Süden. Und bei den Temperaturen liegen wir zwischen 17 und 26 Grad, letztere nur im Osten. Morgen der nächste Sonne-Wolken-Schauermix bei sehr, sehr gleichen Temperaturen. Am Montag wird es wieder etwas milder. Hier ist der Verkehrsüberblick für den Samstagmorgen. Wir haben zwei Meldungen. Niederösterreicher 1 Richtung Salzburg, Unfall. Und daher ein paar Behinderungen zwischen Ips und Amstetten Ost. Und Salzburg A10 Richtung Villach, Reiseverkehr Richtung Süden, Blockabfertigung deswegen vor der Einhausung Flachau. Gute Fahrt!
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1: Wegen der Unwetter hat es gestern Abend zahlreiche Feuerwehreinsätze in mehreren Bundesländern gegeben. Besonders betroffen waren Oberösterreich, Salzburg und die Steiermark. In Oberösterreich sind 2500 Einsatzkräfte von mehr als 130 Feuerwehren ausgerückt. Auch in Salzburg musste die Wasserrettung zeitgleich bei mehreren Notfällen ausrücken. Die Unwetter haben gestern Abend auch vor dem Frequency Festival in St. Pölten nicht Halt gemacht. Nach einer längeren Pause muss das Programm gestern Abend dann komplett abgesagt werden. Es gab Windgeschwindigkeiten von bis zu 70 km/h. Eine sichere Durchführung des Festivals war daher nicht möglich. Betroffen waren gestern Abend Acts wie Sido und Paul Kalkbrenner. Die Veranstalter entschuldigen sich. Heute geht das Frequency Festival aber wie geplant weiter. In Schweden hat es gestern einen tödlichen Angriff an einer Schule gegeben. Ein Mensch ist bei der Attacke mit einem Schwert ums Leben gekommen. Drei weitere wurden verletzt, zwei davon schwer, sagt die Polizei gestern Abend. Der mutmaßliche Täter ist ein 18-jähriger Ex-Schüler der Schule. Er wurde festgenommen. Innenminister Gerhard Karner erwartet eine rasche Einigung bei der Ausweitung der Fußfessel. Künftig sollen ja auch Gefährder und gewaltbereite Männer mit einer Fußfessel ausgestattet werden. Dadurch sollen weitere Gewalttaten verhindert werden. Der Innenminister erwartet sich auch beim neuen Spionagegesetz eine schnelle Einigung.
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2: Weiterhin Podersdorf am mildesten mit 19 Grad und weiterhin der Salzburger Lungau am kühlsten mit 7 Grad. Wir haben etwas Nebel in der Früh, aber ansonsten gibt es einen Mix aus Sonne und Wolken. Am längsten trocken bleibt es im Norden und im Osten. Also, wie ihr merkt, ohne Schauer geht es auch heute nicht. Und das Wort heiß, das verschwindet einmal aus unserem Vokabular, weil bei maximal 18 bis 26 Grad kann man nicht von heiß reden. Ziemlich ähnlich auch der morgige Sonntag. Hier ist der Verkehrsüberblick für den Samstagmorgen. Wir beginnen in Salzburg A10 Richtung Villach. Blockabfertigung bei der Einhausung Flachau wegen Überlastung. Und hier beträgt der Zeitverlust 20 Minuten. Eine halbe Stunde ist es auch wegen der Blockabfertigung in Kärnten auf der A11 vor dem Karawankentunnel Richtung Slowenien. Und in der Steiermark ist die S6 Richtung Bruck an der Mur zwischen St. Marein und Kapfenberg nach einem Unfall weiterhin gesperrt. Ausweichen geht über eine parallel verlaufende Landesstraße. Dafür ist in Niederösterreich alles okay. Auf der A1 Richtung Salzburg, Unfallstelle geräumt zwischen Ips und Amstetten Ost, dort freie Fahrt. Also gute Fahrt!
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3: 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Und ich bin der Martin, guten Morgen. 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

0: Das ist so großartig, wenn ein gefühlvoller Text auf richtig fette Dancebeats trifft. Contag und Lina Marley hier auf Krone Hit Eurodance Express am Wochenende. Und ich hoffe, du bist bereits Teil der Community und folgst uns auf Insta und Facebook. Mein Gefühl sagt mir nämlich, dass da bereits nächste Woche wieder ein richtig cooles Gewinnspiel auf dich wartet. Also nicht zögern, gleich folgen. Alle Social Media Kontakte checkst du dir auf Eurodance.at.
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1: Bis 2040 soll Österreich klimaneutral werden, darauf einigt sich die Regierung. Das bedeutet, dass die erneuerbaren Energien stark ausgebaut und die CO2-Emissionen bis 2040 so weit wie möglich reduziert werden. Wie das gelingen soll, das will die Bundesregierung bis Ende 2027 festlegen. Wien könnte künftig eine Rolle einnehmen in den Friedensgesprächen zwischen den USA und dem Iran. Das sagt der US-Außenminister Marco Rubio. Er misst nämlich Österreich und Griechenland besondere Rollen in den Gesprächen mit dem Iran zu. Die österreichische Außenministerin Beate Meinl-Reisinger hat ja zuletzt sowohl mit dem iranischen als auch mit dem US-Außenminister gesprochen. Washington sucht derzeit nach alternativen diplomatischen Kanälen, sollten die aktuellen Bemühungen um einen Frieden zusammenbrechen. Demnach könnte Wien eben eine wichtige Rolle bei künftigen Gesprächen einnehmen. Dem US-amerikanischen Flugzeugbauer Boeing droht ein großer Streik seiner Ingenieure und Techniker. Rund 70.000 Mitglieder der Gewerkschaft haben ein Vertragsangebot abgelehnt und den Weg für einen Streik ab Oktober freigemacht. Ein Aufstand würde die Zertifizierung der 737 MAX-Modelle weiter zurückwerfen. Es könnte also bei Boeing weitere Lieferschwierigkeiten geben. Die Formel 1 ist aus der Sommerpause zurück und George Russell sichert sich die erste Pole Position direkt nach der Pause. Der Brite startet heute im Formel 1 Sprintrennen in den Niederlanden vor Lando Norris und Charles Leclerc. Der Sprint startet um 12 Uhr, um 16 Uhr findet dann das Qualifying für das morgige Hauptrennen statt.
2: In den Landeshauptstädten hat es zwischen 14 Grad in Bregenz, Innsbruck und Salzburg und 19 Grad in Eisenstadt. Also eigentlich ist es eh nichts super Spektakuläres heute. Ja, da und dort hast mal ausgedehnte Wolkenfelder und ja, auch Schauer sind wieder dabei, wie auch Wind. Hält sich aber alles irgendwie im Rahmen. Also gibt es jetzt keine großartigen Ausreißer. Die Einsatzkräfte waren die letzten Tage ordentlich im Einsatz. Denen darf man jetzt auch ein bisschen eine Pause gönnen. Auch morgen. So wie heute. Eine Mischung aus Sonne, Wolken, da und dort ein paar Schauer bei den Temperaturen. Genauso gleich wie heute. So zwischen 18 und 26 Grad. Wärmer wird der Montag. Da geht es dann schon bis 29 Grad drauf. Hier ist der Verkehrsüberblick für den Samstagmorgen. Wir haben in Salzburg auf der A10 Richtung Villach eine Blockabfertigung vor der Einhausung Flachau und einen Zeitverlust von einer halben Stunde. Den gibt es auch in Kärnten auf der A11 ebenfalls wegen Blockabfertigung vor dem Karawanentunnel Richtung Slowenien. Dafür ist alles frei. Unfallstelle geräumt in der Steiermark S6 Richtung Bruck an der Mur. Freie Fahrt zwischen St. Marein und Kapfenberg. Gute Fahrt!
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3: Und ich bin der Martin, guten Morgen.

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Wie ist in den 90ern eigentlich so ein richtig legendärer Eurodance-Hit entstanden? Das haben uns Music Instructor erklärt, und zwar in ihrem Mega-Hit Hymn. Man nehme ein paar Synthesizer-Beats, spiele eine Ohrwurm-Melodie ein und pitche dann eine männliche Stimme um 5 Stufen nach oben. Voila, fertig ist der Chartstürmer. Und ich spiele dir den Chartstürmer, und zwar in Kürze, gleich nach Luna und vorneweg noch Dr. Alban. Ich bin der Martin, schönen Samstag.

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Da sind wir damals doch alle zu Breakdance-Fans geworden, oder? It's like that hier auf Kronhit Eurodance Express. 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
1: Vor allem für ältere Menschen ist die Hitze, wie wir sie in diesem Sommer hatten, eine riesige Belastung. Jetzt zeigt eine aktuelle Schätzung, seit Sommerbeginn sind in Europa mindestens 30.000 Menschen zusätzlich gestorben. Besonders viele Todesfälle hat es demnach in der letzten Juni- und der ersten Juliwoche gegeben. Die sind mit der extremen Hitzewelle zusammengefallen. In Deutschland sind laut dem Robert-Koch-Institut dieses Jahr bereits 14.000 Menschen hitzebedingt gestorben. Das österreichische Bundesheer will in Zukunft bei der Waldbrandbekämpfung unterstützen. Zwei der vier bestellten Transportflugzeuge sollen dafür mit einem speziellen Löschsystem ausgestattet werden. Die Maschinen können dann bis zu 11.000 Liter Löschmittel transportieren. Die Flugzeuge sollen ab 2028 nach Österreich geliefert werden. Wien könnte künftig eine Rolle einnehmen in den Friedensgesprächen zwischen den USA und dem Iran. Das sagt der US-Außenminister Marco Rubio. Er misst nämlich Österreich und Griechenland besondere Rollen in den Gesprächen mit dem Iran zu. Die österreichische Außenministerin Beate Meinl-Reisinger hat ja zuletzt sowohl mit dem iranischen als auch mit dem US-Außenminister gesprochen. Washington sucht derzeit nach alternativen diplomatischen Kanälen, sollten die aktuellen Bemühungen um einen Frieden zusammenbrechen. Demnach könnte Wien eben eine wichtige Rolle bei künftigen Gesprächen einnehmen. Die Formel 1 ist aus der Sommerpause zurück und George Russell sichert sich die erste Pole Position direkt nach der Pause. Der Brite startet heute im Formel 1 Sprintrennen in den Niederlanden vor Lando Norris und Charles Leclerc. Der Sprint startet um 12 Uhr, um 16 Uhr findet dann das Qualifying für das morgige Hauptrennen statt.
2: Nach den Unwettern gestern kann ich sagen, ab heute schaut's freundlicher aus. Sonne und Wolken, dazu auch einzelne schwache Regenschauer. Am längsten sonnig vom Innviertel bis zum Nordburgenland. 17 bis 24 Grad in ganz Österreich, die Top-Temperaturen am Nachmittag. Im Osten vielleicht bis zu 26 Grad. Und im Wettertrend sehe ich morgen wird's ähnlich. Montag dann wärmer, Mittwoch wieder bis zu 32 Grad. Und der Blick auf Österreichs Straßen mit Reiseverkehr, den wir spüren, zum Beispiel in Salzburg auf der A10 Richtung Villach bei flacher Winkel, deswegen Blockabfertigung und 30 Minuten Zeitverlust. Weiter südlich in Kärnten, Stau auf der A11 Richtung Slowenien vor dem Karawankentunnel, auch hier Blockabfertigung und 45 Minuten Zeitverlust. Noch ein Stückchen weiter südlich, Südtirol, Brennautobahn Richtung Bozen, vor der Baustelle Sterzing 15 Minuten Zeitverlust. Und in Wien gibt es Bauarbeiten auf der A4 Richtung Budapest zwischen der Simmeringer Heide und dem Knotenschwächert. Aktuell nur ein Fahrstreifen frei wegen Bauarbeiten bis Montag früh. Aktuell Stau und 15 Minuten Zeitverlust. Die Umleitung, die ich euch empfehlen würde, über die Tangente und die S1, wäre auch circa Umweg von 15 Minuten. Also könnt ihr entscheiden, ob ihr euch lieber in den Stau stellt oder bis ein Umweg fahrt.
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3: Und ich bin der Martin, kurz nach 10 Uhr an diesem Samstag, rein geht's in die neue Stunde mit einem Song-Contest-Phänomen, das kennt man. Auf der großen Live-Bühne klappt's nicht immer ganz so toll, im Radio dafür umso besser. Bestes Beispiel Gina G. Im Jahr 1996 nur Platz 8 beim Song-Contest, in den UK-Charts, aber wochenlang auf Platz 1. Kein Wunder, hier ist ihr Ohrwurm, just a little bit.

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1: Die 90er, die Zeit der großartigen Musik und der großartigen TV-Serien. Und die Zeit, in der auch ein Mega-Manga-Hype in Europa losgetreten wurde. Und zwar dank einer gewissen Sailor Moon. Tja, über die Qualität der Serie könnte man jetzt eventuell diskutieren, über das Serienintro. Aber sicher nicht. Sag das Zauberwort. Was für ein Kultbanger. Spiele ich dir noch fix diese Stunde. Los geht's aber mal mit Oli P. Ich bin der Martin. Schönen Samstagvormittag.

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Sailor Moon hier auf Krone Hit Eurodance Express. Und wenn auch du mal einen richtig schrägen Musikwunsch an uns hast, wir lieben das. Immer her damit, denn wir liefern jeden Donnerstag ab 17 Uhr in der Express-Lieferung. 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
1: Die Bundeshauptstadt Wien könnte künftig eine wichtige Vermittlerrolle zwischen den USA und dem Iran einnehmen. US-Außenminister Marco Rubio sieht Österreich und Griechenland in wichtigen Rollen, berichtet die Presse heute. Nach fast einem halben Jahr Krieg suchen die USA nämlich nach neuen Verhandlungsmöglichkeiten. Die österreichische Außenministerin Beate Meinl-Reisinger hat zuletzt ja Gespräche sowohl mit dem amerikanischen als auch mit dem iranischen Außenminister geführt und Wien dabei als Gesprächsort angeboten. Vor allem für ältere Menschen ist die Hitze, wie wir sie in diesem Sommer hatten, eine riesige Belastung. Jetzt zeigt eine aktuelle Schätzung, seit Sommerbeginn sind in Europa mindestens 30.000 Menschen zusätzlich gestorben. Besonders viele Todesfälle hat es demnach in der letzten Juni- und der ersten Juliwoche gegeben. Die sind mit der extremen Hitzewelle zusammengefallen. In Deutschland sind laut dem Robert-Koch-Institut dieses Jahr bereits 14.000 Menschen hitzebedingt gestorben. Das österreichische Bundesheer will in Zukunft bei der Waldbrandbekämpfung unterstützen. Zwei der vier bestellten Transportflugzeuge sollen dafür mit einem speziellen Löschsystem ausgestattet werden. Die Maschinen können dann bis zu 11.000 Liter Löschmittel transportieren. Die Flugzeuge sollen ab 2028 nach Österreich geliefert werden. Sturm Graz kann heute Abend zumindest vorläufig die Tabellenführung in der Fußball-Bundesliga übernehmen. Die Grazer empfangen um 19.30 Uhr Austria Lustenau. Mit einem Sieg würde Sturm bis morgen von Platz 4 auf Platz 1 vorrücken. Bereits um 17.30 Uhr spielt heute Altach gegen Hartberg.
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2: Nach den Unwettern gestern kann ich sagen, ab heute schaut's freundlicher aus. Sonne und Wolken, dazu auch einzelne schwache Regenschauer. Am längsten sonnig vom Innviertel bis zum Nordburgenland. 17 bis 24 Grad in ganz Österreich, die Top-Temperaturen am Nachmittag. Im Osten vielleicht bis zu 26 Grad. Und im Wettertrend sehe ich morgen wird's ähnlich. Montag dann wärmer, Mittwoch wieder bis zu 32 Grad. Ich quetsche mich da kurz dazu bei dir auf der Rückbank. Bring dich da durch diesen Reiseverkehr. Hier im Kronet Verkehrscheck fahrt der ÖAMTC. Ich starte in Salzburg auf der 10 Stauz Richtung Villach. Bei flacher Winkel gibt es nämlich Blockabfertigung, da verlierst du 15 Minuten. Richtung Salzburg, in der Gegenrichtung, gibt es auch Blockabfertigung bei Werfen vor dem Helbersbergtunnel. Jetzt wieder Richtung Süden und zwar in Kärnten auf der 10. Stau Richtung Villach bei Feistritz, da Blockabfertigung beim Kreuzlerbahntunnel und dann in weiterer Folge auf der A11 Richtung Slowenien, Stau vor dem Karawankentunnel, 45 Minuten Zeitverlust. Hier in der Gegenrichtung, also auf der slowenischen Seite, bei der Einreise nach Österreich, 20 Minuten Zeitverlust. Weiter nach Tirol, auf die B179 Richtung Nassereit, vom Grenztunnel Füssen bis Reute Süd, braucht ihr eine Dreiviertelstunde länger als sonst. Und auch in Wien gibt es Stau, und zwar auf der A4 Richtung Budapest zwischen der Simmeringer Heide und dem Knoten Schwechat ist nur ein Fahrstreifen frei für eine Baustelle. Die geht noch bis Montag früh. Aktuell verlierst du hier eine Viertelstunde. Gute Fahrt!
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3: 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Und ich bin der Martin, hi!

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Na, wie stehst du denn so zu Coverversionen? Ich weiß, da gibt's viele, die rummeckern, nicht so gut wie das Original, eine absolute Frechheit. Ja, ich sehe das ja hingegen völlig entspannt, frei nach dem Motto, wenn's cool klingt. Und richtig cool haben das Madhouse mit den Madonna-Klassikern hinbekommen. Like a Prayer spiele ich dir in Kürze, und zwar gleich nach Hathaway. Ich bin der Martin, schönen Vormittag.

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Kazaa hier auf Krone Hit Eurodance Express. 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
2: Die Bundeshauptstadt Wien könnte künftig eine wichtige Vermittlerrolle zwischen den USA und dem Iran einnehmen. US-Außenminister Marco Rubio sieht Österreich und Griechenland in wichtigen Rollen, berichtet die Presse heute. Nach fast einem halben Jahr Krieg suchen die USA nämlich nach neuen Verhandlungsmöglichkeiten. Die österreichische Außenministerin Beate Meinl-Reisinger hat zuletzt ja Gespräche sowohl mit dem amerikanischen als auch mit dem iranischen Außenminister geführt und Wien dabei als Gesprächsort angeboten. Vor allem für ältere Menschen ist die Hitze, wie wir sie in diesem Sommer hatten, eine riesige Belastung. Jetzt zeigt eine aktuelle Schätzung, seit Sommerbeginn sind in Europa mindestens 30.000 Menschen zusätzlich gestorben. Besonders viele Todesfälle hat es demnach in der letzten Juni- und der ersten Juliwoche gegeben. Die sind mit der extremen Hitzewelle zusammengefallen. In Deutschland sind laut dem Robert-Koch-Institut dieses Jahr bereits 14.000 Menschen hitzebedingt gestorben. Das österreichische Bundesheer will in Zukunft bei der Waldbrandbekämpfung unterstützen. Zwei der vier bestellten Transportflugzeuge sollen dafür mit einem speziellen Löschsystem ausgestattet werden. Die Maschinen können dann bis zu 11.000 Liter Löschmittel transportieren. Die Flugzeuge sollen ab 2028 nach Österreich geliefert werden. Sturm Graz kann heute Abend zumindest vorläufig die Tabellenführung in der Fußball-Bundesliga übernehmen. Die Grazer empfangen um 19.30 Uhr Austria Lustenau. Mit einem Sieg würde Sturm bis morgen von Platz 4 auf Platz 1 vorrücken. Bereits um 17.30 Uhr spielt heute Altach gegen Hartberg.
3: Wärmste Landeshauptstadt momentan Eisenstadt mit angenehmen 24 Grad. Am kühlsten ist es in Bregenz bei 16 Grad. Aber überall über ganz Österreich scheint immer wieder die Sonne. Ein paar Wolken ziehen durch. Es kann immer wieder auch mal kurz zwischendurch regnen, aber keine Unwetter in Sicht. Wenn, ist das ein kurzer, schwacher Regenschauer. Die Top-Temperaturen am Nachmittag 17 bis 24 Grad. Ganz im Osten mit viel Sonne vielleicht sogar bis zu 26 Grad. Im Wettertrend sehe ich morgen wird es ähnlich. Ab Montag dann Schritt für Schritt wärmer. Bis zum Mittwoch dann wieder 32 Grad. Und der Blick auf Österreichs Straßen mit viel Reiseverkehr und Unfällen, die jetzt passiert sind. Ich beginne in Kärnten auf der A10 Richtung Salzburg bei Rennwick. Da ist der Katschberg-Tunnel noch gesperrt. Da ist ein Unfall im Tunnel passiert. Am besten wartet ihr die Sperre ab. A10 Richtung Villach bei Feistritz, Blockabfertigung beim Kreuzlerbahntunnel. Und dann in weiterer Folge auf der A11 Richtung Slowenien gibt es Stau vor dem Karawankentunnel, Blockabfertigung und 45 Minuten Zeitverlust. In der Gegenrichtung, also vor dem Karawankentunnel auf slowenischer Seite bei der Einreise nach Österreich, braucht ihr 20 Minuten länger. Tirol, A12 Richtung Kufstein bei Innsbruck West ist ein Unfall passiert, da ist die Überholspur blockiert, es gibt Stau und 20 Minuten Zeitverlust. Dann in weiterer Folge Stau beim Grenzübergang Kufstein-Kiefersfelden bei der Ausreise Richtung Deutschland, 20 Minuten Zeitverlust. B179, starker Reiseverkehr Richtung Nassereit vom Grenztunnel Füssen bis Reute, jetzt 45 Minuten längere Fahrzeit. Salzburg, A10 Richtung Villach bei flacher Winkel, Blockabfertigung und 15 Minuten Zeitverlust und in der Gegenrichtung Richtung Salzburg, Blockabfertigung bei Werfen vor dem Helbersbergtunnel und 15 Minuten Wartezeit. Und dann gibt es noch Bauarbeiten in Wien auf der 4 Richtung Budapest zwischen der Simmeringer Heide und dem Knoten Schwechat. Da ist bis Montag früh nur ein Fahrstreifen frei, aktuell Stau und 15 Minuten Zeitverlust. Gute Fahrt!
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4: Und ich bin der Martin, hi!

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1: 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Tja, manchmal sind Coverversionen sogar kommerziell erfolgreicher als das Original. So wie bei Computerliebe. Das Original aus dem Jahr 1984 erreichte nur Platz 15 in den deutschen Charts. Mitte der 90er hielt sich aber das Cover von Das Modul wochenlang in den Top 10. Kein Wunder, was für ein Eurodance-Kultbanger. Spiele ich dir in Kürze, und zwar gleich nach Gabri Ponte und seinem Mega-Remix des Albano und Romina Power-Klassikers. Bitteschön, hier ist für dich Felicita.
2: Felicità!

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Ja, wenn der Maestro seine Finger im Spiel hat, klingt's einfach immer großartig. Gigi D'Agostino hier auf Krone Hit Eurodance Express. Ab 13 Uhr übernimmt mein Kollege Daniel hier die Regler. Auch er versorgt dich natürlich mit all deinen Lieblingsdance-Hits. Und um 19 Uhr, da startet er die Power Hour XL. Ich wünsche dir noch ein super feines Wochenende. Genieß die Zeit und stay tuned.

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1: Gestern hat das Frequency Festival noch wegen eines Unwetters abgebrochen werden müssen. Heute sollen aber alle Auftritte wie geplant stattfinden können. Die Veranstalter haben ein Angebot für alle Festivalgäste, die gestern nur ein Tagesticket hatten. Sie kommen heute nämlich gratis zum letzten Festivaltag. Dafür müssten sie beim Eingang nur ihr Freitagsband herzeigen. Außerdem gibt es ab 13 Uhr, also ab jetzt, gratis Getränke für die ersten 5000 Besucherinnen und Besucher am Frequency. Die Sozialdemokraten sind schuldenfrei, das teilt die SPÖ heute überraschend mit. Ursprünglich wollte die SPÖ erst 2028 alle Schulden abgezahlt haben. So, sagt Parteichef Andreas Babler, hat man jetzt neue politische Handlungsspielräume. Das österreichische Bundesheer will in Zukunft bei der Waldbrandbekämpfung unterstützen. Zwei der vier bestellten Transportflugzeuge sollen dafür mit einem speziellen Löschsystem ausgestattet werden. Die Maschinen können dann bis zu 11.000 Liter Löschmittel transportieren. Die Flugzeuge sollen ab 2028 nach Österreich geliefert werden. Sturm Graz kann heute Abend zumindest vorläufig die Tabellenführung in der Fußball-Bundesliga übernehmen. Die Grazer empfangen um 19.30 Uhr Austria Lustenau. Mit einem Sieg würde Sturm bis morgen von Platz 4 auf Platz 1 vorrücken. Bereits um 17.30 Uhr spielt heute Altach gegen Hartberg.
2: Das ist wettertechnisch ein ruhiges Wochenende. Keine Hitze mehr wie in den letzten Monaten, keine Unwetter wie in den letzten Tagen. Es ist ein Großteil von Österreich sonnig, ein paar Wolken ziehen durch. Es kann zwischendurch mal kurz regnen, aber wenn, dann nur eben kurz und unausgiebig. Die Temperaturen angenehm zwischen 17 und 24 Grad jetzt dann am Nachmittag, bis zu 26 Grad im Osten von Österreich, wo es am sonnigsten ist. Morgen sehe ich im Wettertrend ähnlich wie heute. Ab Montag wird es dann immer wärmer, bis zum Mittwoch dann wieder 32 Grad. Und der Blick auf Österreichs Straßen mit viel Reiseverkehr. Deswegen spüren wir zum Beispiel in Salzburg auf der Tauernautobahn auf der A10 Stau und Blockabfertigung einmal Richtung Villach bei Flacher Winkel und einmal Richtung Salzburg bei Werfen vor dem Helbersberg-Tunnel jeweils eine Viertelstunde Zeitverlust. Blockabfertigung auch in Kärnten auf der A10 Richtung Salzburg bei Rennweg vor dem Katschberg-Tunnel. Da hat es eine Unfallstelle im Katschberg-Tunnel gegeben, die ist geräumt, aber der Stau hält sich noch. A10 Richtung Villach, bei Feistitz, Blockabfertigung vor dem Kreuzlerbahntunnel und dann in weiterer Folge nochmal Stau auf der A11 Richtung Slowenien vor dem Karawankentunnel, auch da Blockabfertigung und eine Dreiviertelstunde Zeitverlust. In der Gegenrichtung, also bei der Einreise nach Österreich auf slowenischer Seite, 30 Minuten Zeitverlust vor dem Karawankentunnel. Tirol, B179 Richtung Nazareth vom Grenztunnel Füssen bis Reutte Süd plant ihr am besten 45 Minuten mehr Zeit ein. Und in Wien braucht ihr länger, wenn ihr auf der A4 unterwegs seid, Richtung Budapest zwischen Simmeringer Heide und dem Knoten Schwechat. Da ist wegen einer Baustelle bis Montag nur ein Fahrstreifen frei. Aktuell 15 Minuten Zeitverlust. Gute Fahrt!
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3: Mit mir, Daniel Merano. Schönen Samstagnachmittag.
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1: Ja, und auch am Samstag bist du am Hackeln. Ja, so ist halt der Einzelhandel. Ne? Ab und zu erwischt es dich auch mal mit einem Samstagsdienst, aber du bist bestens vorbereitet. Deine Chefin ist auch leibend, die lässt dich in der Arbeit Eurodance hören. Hauptsache, die Hocken stimmt und das schaffen wir beide locker. Jan Wayne gibt's jetzt. Schön, dass du da bist. Daniel Merano hier. 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

Krone-Hit Eurodance Express hier, The Rhythm of Your Life. Ja, ich freue mich, dass du am Start bist am Samstagnachmittag. Und für dich habe ich jetzt einen Hit, einen absoluten ikonischen Hit. Kannst du auf jeder Revival-Party spielen. Gibt ja genug Remixes davon. Aber uns, hier bei Eurodance, von ihr, gefällt uns die Originalversion am besten. Share mit Believe. Gehen wir's an.

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1: Die Unwetter gestern Abend haben für zahlreiche Feuerwehreinsätze in mehreren Bundesländern gesorgt. Besonders betroffen waren Oberösterreich, Salzburg und die Steiermark. In Oberösterreich sind 2500 Einsatzkräfte zu rund 220 Einsätzen ausgerückt. In Salzburg war die Wasserrettung wegen der plötzlichen und heftigen Unwetterfront zeitgleich bei mehreren wetterbedingten Notfällen gefordert. Auch Teile der Südoststeiermark und des Südburgenlands waren betroffen. Mercedes-Pilot George Russell hat heute den Formel-1-Sprint in Sandford gewonnen. Der Brite feiert einen Start-Zielsieg und verkürzt damit seinen Rückstand in der WM-Wertung. Zweiter wird Charles Leclerc im Ferrari, dritter Lando Norris in McLaren. Max Verstappen landet bei seinem Heimrennen auf Platz 6. Die Dürrehilfen für die Bauern sind ein massives Verlustgeschäft, das kritisiert heute die FPÖ. Laut den Freiheitlichen muss die bäuerliche Sozialversicherung zur Gegenfinanzierung der Entlastung in den kommenden Jahren von ihren Überschüssen 50 Millionen Euro jährlich an den Bund abführen. Die Landwirtschaftskammer begrüßt die Dürrehilfen hingegen. Der Iran erlaubt jetzt mehreren irakischen Öltankern die Durchfahrt durch die Straße von Hormuz. Das meldet die staatliche iranische Nachrichtenagentur heute. Die Erteilung der Sondergenehmigung war eine der Hauptforderungen Bagdads während des jüngsten Besuchs des iranischen Parlamentspräsidenten im Irak. Ob es diese Sondergenehmigung jetzt dauerhaft gibt, ist nicht bekannt.
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2: Aktuell bleibt in fast ganz Österreich trocken, nur in Vorarlberg, also zum Beispiel bei euch in Bregenz, da werdet ihr etwas nass. Sonst viel Sonne und angenehme Temperaturen. Zum Beispiel bei euch in Neusiedl am See, da hat es gerade 25 Grad, sehr angenehm. Also ab an den See mit euch. Morgen Sonntag haben wir zwar einen Sonne-Wolken-Mix. Bei euch in Kärnten und der Steiermark etwas Regen möglich, Temperaturen bis zu 26 Grad. A10 Richtung Villach bei flacher Winkel Blockabfertigung, dann Richtung Salzburg Blockabfertigung bei Werfen vor dem Hilbersbergtunnel, 15 Minuten Zeitverlust. A10 Richtung Salzburg bei Rennweg Blockabfertigung vor dem Katschbergtunnel, Unfallstelle ist geräumt, staut dort noch an. Dann A11 Richtung Slowenien beim Karawankentunnel, 45 Minuten. Und bei der Einreise nach Österreich in die Gegenrichtung 30 Minuten. Dann Tirol B179 Richtung Nassereit. Auf der Umfahrung Reute dauert es 30 Minuten länger. Und Wien A4 Richtung Budapest zwischen Simmeringer Heide und Knotenschwechat nur ein Fahrstreifen frei. Die Baustelle geht bis Montag früh. Aktuell 15 Minuten Zeitverlust. Gute Fahrt!
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2: Daniel Merano hier, was geht ab?

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1: Du und ich, also wir beide gemeinsam, machen uns eine gute Zeit heute, würde ich vorschlagen. Princess Treatment bekommst du von mir. Fleißig Geld gibst du jetzt aus beim Shoppen, machen wir so, gönnst einfach ein paar neue Schuhe. Und von mir gibt's Musical Treatment mit deinen Lieblings-Eurodance-Hits. Freu dich auf den hier, Captain Jack. Hey.

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1: Die Unwetter gestern Abend haben für zahlreiche Feuerwehreinsätze in mehreren Bundesländern gesorgt. Besonders betroffen waren Oberösterreich, Salzburg und die Steiermark. In Oberösterreich sind 2500 Einsatzkräfte zu rund 220 Einsätzen ausgerückt. In Salzburg war die Wasserrettung wegen der plötzlichen und heftigen Unwetterfront zeitgleich bei mehreren wetterbedingten Notfällen gefordert. Auch Teile der Südoststeiermark und des Südburgenlands waren betroffen. Mercedes-Pilot George Russell hat heute den Formel-1-Sprint in Sandford gewonnen. Der Brite feiert einen Start-Zielsieg und verkürzt damit seinen Rückstand in der WM-Wertung. Zweiter wird Charles Leclerc im Ferrari, dritter Lando Norris in McLaren. Max Verstappen landet bei seinem Heimrennen auf Platz 6. Die Dürrehilfen für die Bauern sind ein massives Verlustgeschäft, das kritisiert heute die FPÖ. Laut den Freiheitlichen muss die bäuerliche Sozialversicherung zur Gegenfinanzierung der Entlastung in den kommenden Jahren von ihren Überschüssen 50 Millionen Euro jährlich an den Bund abführen. Die Landwirtschaftskammer begrüßt die Dürrehilfen hingegen. Der Iran erlaubt jetzt mehreren irakischen Öltankern die Durchfahrt durch die Straße von Hormuz. Die Erteilung der Sondergenehmigung war eine der Hauptforderungen Bagdads während des jüngsten Besuchs des iranischen Parlamentspräsidenten im Irak. Laut CNN haben auch China, Indien und Pakistan mit dem Iran Sondergenehmigungen für Öltanker ausgehandelt.
2: In Wien, Niederösterreich und dem Burgenland momentan viel Sonne und weniger Wolken. Ein bisschen anders schaut es in der Steiermark und in Kärnten aus. Da gibt es ein bisschen mehr Grau. Am wärmsten ist es gerade bei euch in Hohenau mit 26 Grad. Morgen am Sonntag erwartet euch ein Mix aus Sonne und Wolken. In Kärnten und der Steiermark kann zwischendurch auch ein bisschen Regen dabei sein. Die Temperaturen bleiben bei angenehmen bis zu 26 Grad. Kommen wir zum Verkehr. Salzburg Richtung Salzburg Blockabfertigung vor der Einhausung Flachau, dann Richtung Salzburg Blockabfertigung bei Werfen vor dem Helbersberg-Tunnel 15 Minuten extra. Vor dem Karawankentunnel Richtung Slowenien brauchst du 30 Minuten mehr und Richtung Villach eine Stunde. Dann habe ich noch Grenzwartezeiten, Drasenhofen Richtung Tschechien und Autobahn A8 Richtung Salzburg beim Grenzübergang Walserberg. 30 Minuten bei der Einreise nach Österreich. Gute Fahrt!
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2: Daniel Merano am Start.

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1: Die Fußball-WM ist Geschichte, Spanien ist Weltmeister. Und eins bleibt aber schon noch, die legendären Fußball-Hits. Die ziehen sich das ganze Jahr durch. Und eine Frau kennt sich mit Fußball-Hits so richtig gut aus. Shakira. 2010 mit Waka Waka, die WM-Hymne von Südafrika. Und 2026 für die USA, Mexiko und Kanada ihr Hit mit Die Die, gemeinsam mit Burna Boy und Clean Bandit. Und da hören wir jetzt rein.

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2: Wir entschleunigen uns kurz. Wir machen eine Shoppingpause. Kurz aufs Bungle setzen, mit einem Eis kurz runterfahren. Und da eignet sich dieser Hit hier ideal. Jetzt gehen wir ein bisschen Gas, jetzt gehen wir ein bisschen runter vom Gas. Sonny Fodera mit Some Days. Freue mich, dass du da bist.
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1: Laut einer aktuellen Bewertung gibt es kaum Wettbewerbsnachteile durch die geplante Klimaneutralität bis 2040. Die Sektoren, die in nationaler Verantwortung stehen, sind laut dem Grazer Klimaexperten Karl Steininger weitgehend gut vor Importen geschützt. Das sind unter anderem der Verkehr, die Landwirtschaft und der Gebäudebereich. Mercedes-Pilot George Russell hat heute den Formel-1-Sprint in Sandford gewonnen. Der Brite feiert einen Start-Zielsieg und verkürzt damit seinen Rückstand in der WM-Wertung. Zweiter wird Charles Leclerc im Ferrari, dritter Lando Norris im McLaren. Max Verstappen landet bei seinem Heimrennen auf Platz 6. Die Landwirtschaftskammer begrüßt die beschlossenen Dürrehilfen für die Bauern. Präsident Josef Moosbrugger sagt, das Geld sei höchst notwendig und für die in dieser leidgeprüften Situation stehenden Bauernfamilien unumgänglich. Die FPÖ kritisiert die Dürrehilfen hingegen als massives Verlustgeschäft für die Bauern. Der Iran erlaubt jetzt mehreren irakischen Öltankern die Durchfahrt durch die Straße von Hormuz. Die Erteilung der Sondergenehmigung war eine der Hauptforderungen Bagdads während des jüngsten Besuchs des iranischen Parlamentspräsidenten im Irak. Laut CNN haben auch China, Indien und Pakistan mit dem Iran Sondergenehmigungen für Öltanker ausgehandelt.
2: Ich habe sie vor mir, die Wetterkarte, und ja, schaut im Großen und Ganzen doch sehr gut aus. Viel Sonne und halt auch ein paar Wolken. In der Steiermark und Kärnten haben wir einen Sonne-Wolken-Mix. Aktuell sehe ich aber nirgends an Regen. Schaut also ganz gut aus hier, bleibt Stand jetzt trocken. Morgen scheint immer wieder die Sonne, dazwischen ziehen einige Wolken durch. In Kärnten und der Steiermark kann es stellenweise auch nass werden. Höchstwerte bis 26 Grad. Gehen wir kurz den Verkehr durch. Fangen wir an in Slowenien beim Karawankentunnel. 45 Minuten extra bei der Einreise nach Österreich. Kärntner 10 Richtung Salzburg gibt es eine Blockabfertigung vor dem Katschbeck-Tunnel und 10 Minuten mehr Wartezeit. Weiter gesperrt der Tauerntunnel auf der A10 Richtung Salzburg. Im Tunnel steht ein Auto mit Panne. Der Streckendienst ist bereits vor Ort. Weiter eine Blockabfertigung vor der Einhausung Flachau und im Helbersberg-Tunnel überwerfen braucht ihr 20 Minuten mehr Zeit. In Wien gibt es eine Wochenendbaustelle auf der A4 Richtung Budapest zwischen Simmeringer Heide und Knotenschwächer. Die ist nur eine Spur frei.

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1: Ja, Donnerstag und Freitag hat das Sommergefühl ein bisschen Pause gemacht. Ja, aber es wird heute auch wieder besser. Wir haben einen schönen Samstag und der wird noch schöner, wenn du zuhörst. Und wenn du heute fortgehen möchtest, steht ja einem Open-Air-Rave ja quasi nichts mehr im Weg. Wir kommen gern mit. Nova Space ist auch dabei als Warm-Up mit Bats Are Burning. Gehen wir's an.

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1: Du lässt es dir heute richtig gut gehen am Pool und dein treuer Begleiter ist mit dabei, die Bluetooth Box, und wir sind auch am Start. Irgendwo kommt ja die gute Musik her, ne? Luna setzt sich jetzt mit dem Mikro zum Pool dazu mit A Rhythm of the Night. Dreh ruhig die Box ein bisschen lauter. Schön, dass du da bist.

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1: Eine 34-jährige Frau ist heute Nacht in Graz mit ihren beiden minderjährigen Kindern im Auto von der Polizei angehalten worden. Und zwar unter dem Einfluss von Alkohol, Kokain und Cannabis. Die Beamten haben außerdem eine geringe Menge Cannabiskraut im Fahrzeug gefunden. Der Führerschein wurde der Frau abgenommen. Sie wird angezeigt. Angesichts der hohen Spritpreise fordern 6 EU-Finanzminister, darunter auch der österreichische Ressortchef Markus Matterbauer, eine Übergewinnsteuer für Ölkonzerne. In einem Brief an den irischen Finanzminister, dessen Land ja derzeit die EU-Ratspräsidentschaft innehat, machen sie sich stark für eine Steuer auf die kräftig gestiegenen Profite der Mineralölindustrie. Die Steuer soll auf EU-Ebene diskutiert werden. Der Iran erlaubt jetzt mehreren irakischen Öltankern die Durchfahrt durch die Straße von Hormuz. Die Erteilung der Sondergenehmigung war eine der Hauptforderungen Bagdads während des jüngsten Besuchs des iranischen Parlamentspräsidenten im Irak. Laut CNN haben auch China, Indien und Pakistan mit dem Iran Sondergenehmigungen für Öltanker ausgehandelt. Laut einer aktuellen Bewertung gibt es kaum Wettbewerbsnachteile durch die geplante Klimaneutralität bis 2040. Die Sektoren, die in nationaler Verantwortung stehen, sind laut dem Grazer Klimaexperten Karl Steininger weitgehend gut vor Importen geschützt. Das sind unter anderem der Verkehr, die Landwirtschaft und der Gebäudebereich.
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2: In Großteil Österreichs schaut es ganz gut aus, in Wien, Niederösterreich und dem Burgenland viel Sonne, Steiermark und Kärnten mit ein paar Wolken und bei euch in Salzburg regnet es gerade, am wärmsten ist es gerade in Stammersdorf mit 27 Grad. Die Vorschau morgen Sonntag, es bleibt sommerlich mild, Sonne und Wolken wechseln sich ab, in Kärnten und der Steiermark sind noch einzelne Schauer drin, bis zu 26 Grad. Schauen wir auf den Verkehr. In Slowenien vor dem Karawankentunnel bei der Einreise nach Österreich braucht ihr über 1,5 Stunden. Kärnten auf der A10 Richtung Salzburg gibt es eine Blockabfertigung bei Rennweg vor dem Katschbecktunnel. Hier dauert es über 1 Stunde länger. Salzburg A10 ist der Tauerntunnel wieder frei. Das defekte Fahrzeug ist abtransportiert, aber in Folge vor der Einhausen Flachau und auch vor dem Helbersbergtunnel bei Werfen wird der Verkehr immer wieder angehalten. Und eine Grenzwartezeit habe ich noch. In Slowenien vor dem Autobahngrenzübergang Spielfeld, da wartet ihr 45 Minuten auf die Einreise nach Graz.
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2: Was geht ab? Daniel Merano hier.

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1: Um 19 Uhr schieben wir wieder so richtig an mit unseren Eskalationssets in der Power Hour. Ich habe jetzt vor mir die Gästeliste. Gigi D'Agostino, Scooter, Manian, Sydney Samson, Brooklyn Bounce und viele mehr. Das sind schon hochkarätige Partygäste mit am Start. Kurz nach 7 geht's los mit der Power Hour. Ganze 3 Stunden dann bis 22 Uhr.
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1: Eine 34-jährige Frau ist heute Nacht in Graz mit ihren beiden minderjährigen Kindern im Auto von der Polizei angehalten worden. Und zwar unter dem Einfluss von Alkohol, Kokain und Cannabis. Die Beamten haben außerdem eine geringe Menge Cannabiskraut im Fahrzeug gefunden. Der Führerschein wurde der Frau abgenommen. Sie wird angezeigt. Die Fußballerinnen des SKN St. Pölten sind in der Bundesliga weiter makellos. Heute gewinnen sie beim LASK mit 2:0 und absolvieren damit auch das dritte Ligaspiel ohne Gegentor. Tabellenführer Sturm Graz hat am Freitag mit einem 1:1 bei der Vienna den ersten Punkteverlust hinnehmen müssen. Die SPÖ ist schuldenfrei. Das hat die Partei heute überraschend mitgeteilt. Ursprünglich wollte man erst 2028 alle Schulden abbezahlt haben. Parteichef Andreas Babler spricht von neuen politischen Handlungsspielräumen. Bei einer Verfolgungsjagd nahe dem englischen Middlesbrough sind 7 Menschen ums Leben gekommen, darunter 2 Polizeibeamte. Auf der A66 im Nordosten Englands kam es am Samstag in den frühen Morgenstunden zu einer Kollision eines Polizeiwagens mit einem Mittelklasseauto, das in falscher Richtung auf die Fernstraße aufgefahren ist. Keiner der Insassen überlebt den Zusammenstoß.
2: Sehr angenehme Temperaturen, nur vereinzelt Regenschauer heute Nacht. Jetzt sehr viel Sonnen-Emojis noch auf der Wetterkarte. 25 Grad in Wien, 26 in Eisenstadt und 19 Grad in Salzburg. Morgen dann eine Mischung aus Sonne und Wolken. Im Süden, da teils dichtere Wolken, stellenweise ein bisschen Regen. Höchstwerte morgen 19 bis 26 Grad. Blick auf die Straßen. Wir beginnen in der Steiermark B317 Friesacher Straße. Sperre bei Dürnstein. Nach einem Unfall, da ist der Rettungshubschrauber gelandet. Ausweichen geht da nur großräumig. A9 Richtung Linz zwischen Wildon und dem Knoten Graz West plus 10 Minuten. Kärnten A10 Richtung Salzburg. Blockabfertigung vor dem Katschbergtunnel bei Rennweg. Eine Stunde mehr. Auch die Ausweichstrecke, die B99, ist überlastet. Und Slowenien, eine grenzharte Zeit. 1,5 Stunden dauert es da länger vor dem Karawankentunnel bei der Einreise nach Österreich. Ich wünsche euch eine gute und sichere Fahrt.
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3: Mit mir Daniel Merano. Was geht ab?

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1: Und bevor es auf die Homeparty geht, da machst du noch einen kleinen Umweg durch den Drive-In und checkst für die ganze Gruppe das Essen. Ehrenmann, Ehrenfrau-Aktion auf jeden Fall. Wird viel zum Schleppen und pass im Auto auf die Getränke auf, nicht dass die umfallen. Ist mir leider schon mal passiert. Es ist ja nicht bitter, wenn das Auto frisch gewaschen ist. Aber du hast das fix im Griff. Gute Musik gibt's hier jetzt von mir für dich mit Corona.

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1: Ach, ich freue mich schon. Gleich ist es 7 Uhr und da starten wir wieder richtig durch. 3 Stunden Abriss im Radio. Einen Teaser? Ja, okay, kannst haben. Scooter ist zum Beispiel am Start. Oder die ganz frische Bunt. Mit Modo und 1-2 Polizei. Kurz nach 7 geht's los, 3 Stunden lang. Power Hour XL hier bei uns auf Krone Hits. 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
1: Eine 34-jährige Frau ist heute Nacht in Graz mit ihren beiden minderjährigen Kindern im Auto von der Polizei angehalten worden. Und zwar unter dem Einfluss von Alkohol, Kokain und Cannabis. Die Beamten haben außerdem eine geringe Menge Cannabiskraut im Fahrzeug gefunden. Der Führerschein wurde der Frau abgenommen. Sie wird angezeigt. Die Fußballerinnen des SKN St. Pölten sind in der Bundesliga weiter makellos. Heute gewinnen sie beim LASK mit 2:0 und absolvieren damit auch das dritte Ligaspiel ohne Gegentor. Tabellenführer Sturm Graz hat am Freitag mit einem 1:1 bei der Vienna den ersten Punkteverlust hinnehmen müssen. Die SPÖ ist schuldenfrei. Das hat die Partei heute überraschend mitgeteilt. Ursprünglich wollte man erst 2028 alle Schulden abbezahlt haben. Parteichef Andreas Babler spricht von neuen politischen Handlungsspielräumen. Laut einer aktuellen Bewertung gibt es kaum Wettbewerbsnachteile durch die geplante Klimaneutralität bis 2040. Die Sektoren, die in nationaler Verantwortung stehen, sind laut dem Grazer Klimaexperten Karl Steininger weitgehend gut vor Importen geschützt. Das sind unter anderem der Verkehr, die Landwirtschaft und der Gebäudebereich.
2: 24 Grad in Wien, 25 in Eisenstadt und 20 Grad in Salzburg. Morgen wird's warm. Ein Mix aus Sonne und Wolken. Im Süden dichte Wolken, da stellenweise auch Regen mit drin. Höchstwerte morgen zwischen 19 und 26 Grad. Ein Blick auf die Straßen. In Wien ist der Regen gesperrt. Auch der Franz-Josef-K-Grund ist da die Oldtimer-Parade. Ausweichen geht nur großräumig. Steiermark B145 Salzkammergutstraße nach Bad Aussee ist ein Unfall passiert. Die Sperre ist da jetzt aufgehoben, aber ihr werdet in beiden Richtungen immer mal wieder angehalten. Kärntner 10 Richtung Salzburg, Blockabfertigung vor dem Katschberg-Tunnel und 30 Minuten Zeitverlust. Und eine Grenzwartezeit in Slowenien, wartet ihr 45 Minuten länger bei der Einreise nach Österreich vor dem Karawankentunnel. Gute Fahrt.
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3: 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Wir gehen rein in die Power Hour XL. Mein Name ist Daniel Merano. Freue mich, dass du am Start bist. Wir starten rein mit The One and Only Gigi D'Agostino.

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1: Ja, wir starten mit einem fetten Burnout und quasi gleich direkt in den fünften Gang rein. Das passt auch so, finde ich. Heißt ja auch Power Hour XL. Also bei uns gibt es nur Vollstoff. Und genau so machen wir jetzt auch weiter. Die nächsten 10 Minuten mit Aaron Schuper, DJ Quicksilver und Extreme Tracks in der Reihenfolge. Schön, dass du da bist.
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1: Mit mir Daniel Merano und ja, das war ein ordentlicher Start in die Power Hour XL. Geht aber noch bis 22 Uhr, das heißt, ich weiß, was du bis 22 Uhr machst. Du wirst weiterhin gute Musik hören, wirst dich ein bisschen aufwärmen fürs Fortgehen und dann wird es richtig abgerissen. Sehr gut, guter Plan, hört sich gut an. Und dir viel Spaß beim Feiern. Morgen in der Früh auch wieder Eurodance einschalten, die liebe Sandra Spick ist am Start. Viel Spaß mit dir und dir noch einen schönen Abend. Bussi.
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1: Das FM4 Frequency Festival in St. Pölten geht heute beim besten Festivalwetter weiter. Gestern musste ja wegen Unwetter abgebrochen werden. Polizei und Rotes Kreuz melden einige Einsätze, unterm Strich sei es aber recht ruhig, so der Tenor. Das musikalische Programm geht am Abend unter anderem mit den 21 Pilots ins Finale. Hartberg feiert heute in Altach dank eines Last-Minute-Tors den ersten Saisonsieg in der Fußball-Bundesliga. Benjamin Markus trifft in der 93. Minute zum 2:1. Altach ist nun schon 11 Ligaspiele gegen Hartberg sieglos und fällt in der Tabelle hinter die Steirer auf Platz 11 zurück. Die SPÖ ist schuldenfrei. Das hat die Partei heute überraschend mitgeteilt. Ursprünglich wollte man erst 2028 alle Schulden abbezahlt haben. Parteichef Andreas Babler spricht von neuen politischen Handlungsspielräumen. Laut einer aktuellen Bewertung gibt es kaum Wettbewerbsnachteile durch die geplante Klimaneutralität bis 2040. Die Sektoren, die in nationaler Verantwortung stehen, sind laut dem Grazer Klimaexperten Karl Steininger weitgehend gut vor Importen geschützt. Das sind unter anderem der Verkehr, die Landwirtschaft und der Gebäudebereich.
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2: 19 Grad in Kufstein, 20 in Salzburg, 22 in Wien. Die Sonne, die geht jetzt unter. Morgen dann eine Mischung aus Sonne und Wolken. Im Westen bei euch überwiegend sonnig Richtung Süden. Dann stellenweise auch ein bisschen Regen mit dabei. Nicht windig morgen, Höchstwerte zwischen 19 und 26 Grad. Blick auf die Straßen. Ein Unfall in Wien auf der Tangente Richtung Kakan, kurz vor der Gürtelabfahrt. Zwei Spuren sind gesperrt, der Stau reicht bis zum Laaberg-Tunnel zurück. Oldtimer-Parade noch im Gange, der Ring und der Franz-Josefs-Quai sind wieder frei, Stau aber noch rund um den Praterstern. Kärntner 10 Richtung Salzburg, Blockerfertigung vor dem Katschberg-Tunnel. Auch in Salzburg vor der Einhausung Flachau Richtung Salzburg, Blockerfertigung und 30 Minuten Zeitverlust. Und in Slowenien dauert es eine halbe Stunde länger vorm Karawankentunnel bei der Einreise nach Österreich. Gute Fahrt.
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